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2: Schöne guten Morgen. Und ich sehe davon noch relativ gut aus, wenn du gewinnte Berufstrafik A3, A13, A6. Bis nun dann echt Außergewöhnliches. Aktuell haben wir schon zwei Chantien. Ein Kopf der A6 Richtung Aare, zwischen Mama und der Erdekapelle, wie alle Morgen aus der Verholspurzow. Ein Chantien A4 in Richtung Esch, Hannert dem Raum bei Meeren, hier ist die Rietspur gesperrt. 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
1: Wir schalten nach einmal bei den Lücktheis.
2: Mit aktuellen Auto und Pan auf der A3 in Richtung Stadt zwischen der Erde Bergmann im Gasbecherkreis. Ein Auto steht auf der Busspur. Dann haben wir ein größeres Stück Plastik auf der National 11 zwischen Gonnering an dem Rampfer beim Linster Lycée. Heißt eine Spur blockiert. Chantiermobil auf der A6 in Richtung Aare zwischen dem Bridel am Mama. Heißt die Verhörspurplätze weiß so. Chantier auch wie allmählich auf der A6 Richtung Aare zwischen Mama und der Erdekapellen. Heißt am Chantiersbereich die Verhörspur gesperrt. Und Chantier auf der A4 in Richtung Eschmann an dem Rampfer Merl. Heißt die Riedspur so. Passt also auf mit Lys. Von den Plätzen einer Wiese.
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2: Bin aktuell der gewinnte Berufstrafik, dabei kommen dann noch ein Reihe Pannen, ein Kamionpann. Ob der A13 in Richtung Schengen, hey, Sanktion Lankes, Umschluss von der Brötthälfte, ob der Feier in Richtung Hollerisch. 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Da kutsch auch noch keine Entfernung vom Auto und Pann zu Itzig und CR 226 vom Rampois, ob der Hecht vom Öko-Center her ist Engspur blockiert. Und noch weiterhin Akzident zu Neidorf an der Rue de Conquelico. Zwei Autos können sich heute parken, auch hier ist Engspur blockiert. 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
4: Haut bleibt warmer Sonne, Strichen mit ein paar heiße Wolkenfelder am Mitten, Temperaturen klammern bis auf 34 Grad oder sogar 35 Grad am Süden. Auch den Oben bleibt nabell hitzig bei 27 bis 31 Grad. Es gilt dem nur auch eine Hitzewarnung für das ganze Land. Wir schwätzen hier von thermischen Stress, auch bei leichter Belastung. Heißt also, dass die Körper mehr wärmt, ob es bei einem durch Schweiß oder ähnliches aufgehen kann. Trink genug Wasser, nutzt Sonnencreme, also ist es ein gemütlich Platz am Schild.
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1: Es bleibt warm, sonnig und drischen. Mit ein paar heißen Wolkenfelder am Nomitten. Temperaturen klammen bis auf 34 Grad oder sogar 35 Grad da innen am Süden. An Orten oben bleibt es noch hitzig bei 27 bis 31 Grad. Es gilt dem nur auch eine Hitzewarnung für das ganze Land. Wir schwätzen hier von thermischem Stress. Auch bei leichter Belastung heißt also, dass die Körper mehr wärmt abhält, während er durch Schweiß oder ähnliches aufgekommen. Trink genug Wasser, nutzt Sonnencreme, siehst ihr ein gemütlich Platz am Schirt. Auf 4 Uhr sind auch keine Änderungen, siehst ihr, und erwarten euch sogar Temperaturen bis auf 38 Grad.

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1: Es bleibt also warmer Sonne, Strichen, mit ein paar heiße Wolke fällt am Nummern, Temperaturen, Klamme bis auf 34, ja sogar 35 Grad am Süden. 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
1: Dem Accident hat der N33 der Strömling an Alschers geraumt, an der Rue de la Gare zu Clier. Am Chantier sind die Rotluchten ausgefallen. Wann schrift die Côte de la Route respektieren? Traktor en panne an der Hurveler Strasse zu Birkerisch. Du leid auch Masuz an der Strasse. Kaminade en panne hat in der Richtung Dreher 4 und Potaspier. Spannungsspur ist blockiert. Chantier auf der A6er Richtung Gasbrech. Schichte Erdekapelle nach Mama. Heißt die Überholspur gesperrt an 1,5 Kilometer Stau. Aber in seinem Chantier ist ein C122 zwischen Gold, Kunnering und Busch-Lünster. Der 25. Juni also mal für den Trafik gesperrt. Von der Domus Lange, da probiert den anderen Weg zu finden. 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
2: 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Ein Kamionett blockiert die Rätspur und die Überholspur, passt heute auf die Stadt mittlerweile 2 Kilometer. Dann haben wir ein Auto, den in Baum zu parken, gut um CR178 zwischen Rätschen und dem Schlebenhof. 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
0: Ein Accident auf der A7er Richtung Norden zwischen dem Mierscherbirg und dem Kolmerbirg, den Aselo geraumt, schreibt den RCL. Wir haben noch immer den Accident auf der Route Treve, um Senningerbirg für den CGDs, noch immer auf der Platz, das schenkt mir euch zu sehen. Du hast eine Spur blockiert um Senningerbirg. Da gibt es ein Skater gemeldet auf der N15 zwischen Heischend und dem Heister Gronn. Ein Skater aufpassen auf der N15. Und dann ein Autounfall auf der A6 Richtung Aarel zwischen dem Briddel und Mama, du hast Pannenspur blockiert. Dann aus dem Auto an den Baum gerannt, doch zwischen Rietschen an dem Schlevenhof. 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
2: 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Aktuell haben wir einen Accident auf der Route Treff um Sendinger Birsch. Sehe dieses auf der Platz, ohne dass eine Spur blockiert. Den Auto am Baum um CR 178 Tischtriertchen an dem Schlebenhof ist auch noch da. Auch hier ist eine Spur blockiert. Und dann haben wir aber noch um CR 306 Tischgrößbus an Grevels, ein Auto, den am Griff liegt. Auch hier ist sehe dies auf der Platz. Auch noch hier ist eine Spur blockiert. Passt also, wenn ihr auf den Platz noch weh seht. Dann haben wir aber noch zwei Autos in Pann, ein auf der 13 in Richtung Peting an der Sortie Eilering. Hier aufpassen, die Sortie ist blockiert. An ein Auto in Pann auf der A6 in Richtung Arel, zwischen dem Bridel und Mama. Es steht aber auf der Seite und hört nicht allzu viel.
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1: Am Beginn verfitteichen mal zwar gut, nur ich denn den Akzident auf der Kreuzung von der Diedlinger Straße mit der Nerzinger Straße zu Diedling ausgeräumt, auch noch den Auto und Pan auf der A13er Richtung Peting und das auch die Eilering aus Fort. 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